einfach kein Handy-Telefon aus. Ihnen danke, jetzt haben wir noch den Daten. Ich war jetzt hier im Moment, aber kann man in Aber ich habe wohl, dass hier wirklich vor allem Minuten, aber ich muss vor 12 Minuten das kosten.